0: Bayern. Da wollte ich mich gerade draufsetzen.
1: Was denn jetzt?
0: Willst du das hier stehen lassen? Oder wie willst du das machen?
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0: euren Arsch, Mensch! Setzt euch doch hin! Hey, da müsst ihr alle weggehen vorne! Setzt
1: euch
0: doch einfach
1: mal
0: hin!
1: Das geht doch! Tu mal her sofort!
2: Platz